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0: Ich bin dann soweit, Jung.
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Guten Morgen. Ja, was kann nach Lana Del Rey noch kommen, oder? Naja, 3 Stunden. Bitte.

Hallo zusammen. Wir haben wieder eine Woche überlebt. Uns gibt's noch. Es ist alles noch so, wie es war fast. Also, das ist, finde ich, schon ein ziemlicher Fortschritt. Deswegen lasst uns auch diesen Samstagvormittag zelebrieren, feiern. Lasst es uns gut gehen, gefrühstückt. Der Willi hat uns ja heute vor der Sendung schon ein paar Hitbrezeln in den Frühstückskorb gelegt. Also, I wanna make you sweat und hey. Michael Jackson, ich bin ja, also ich brauche gar keine Hits mehr spielen jetzt. Das ist alles erledigt. Ja, was kümmern wir uns heute denn? Wir machen heute einen kleinen Abstecher in den Supermarkt. Mir sind ein paar Sachen aufgefallen und ich ärgere mich ja nur noch. Das muss ich jetzt irgendwie mal loswerden. Ja, und vielleicht geht's euch ja auch so. Geht mal ins Kaufland zum Beispiel. Ich wollte Eier, wollten wir kaufen. Ja? Wir waren einfach nur so 10 unschuldige Eier. Und dann stehst du da vor dem Regal und dann sind die in Plastik eingepackt. Und zwar alle. Also egal ob Boden, nicht Boden, Unterboden, Überbodenhaltung oder Überkopf, egal, alles in Plastik. Ich trage doch nicht 10 Eier in einem Plastikbehälter nach Hause. Gab's keine Eier. Mussten wir dann zum Netto gehen und die Geschichte, was da passiert ist, die erzähle ich euch dann später. Also ich stimme jetzt mit den Füßen, aber ich mag nicht mehr. Ich will diesen Schrott nicht mehr haben. Überall dieses Plastik, also Obst und Gemüse in Plastik. Nein, kaufe ich nicht mehr. Lass das. Wenn ihr das auch tun würdet, dann gäbe es das so nicht mehr. Nur so, ja? Also, und außerdem schmeckt das Zeug im Plastik überhaupt gar nicht. Also wenn so Weintrauben in Plastik eingepackt waren, dann ist es von Hause aus schon Schrott. Lasst es stehen einfach. Lasst es einfach einmal vergammeln. Ihr müsst da kein Mitleid haben. Die merken das dann schon, wenn das nicht mehr geht. Und dann machen sie es anders. Es geht immer. Not macht erfinderisch. Und dann muss man halt die Leute ein bisschen in Not versetzen. So, so viel dazu, also so viel zu meiner Konsumentenkritik. Ansonsten gibt es heute noch Verbrechen in der Musik, ja, True Crime. True Crime ist ja total, ne? Ihr hört immer noch alle diese Podcasts, sehe ich ja an den Zahlen, also braucht ihr gar nicht abstreiten, ihr seid auch dabei, es müssen alle sein. Und ich habe heute auch True Crime in der Musik und ich meine jetzt nicht den Grand Prix. Ja, und was man da so zu hören bekommt, dieses, also den Verstoß gegen seelische Gesundheit, ja, also seelische Grausamkeit heute Abend wieder. Aber ich meine was ganz anderes. Es gab früher schon wirklich Verbrechen in der Musik. Ja, und das wusste ich nicht. Das werde ich euch später erzählen. Und außerdem haben wir sehr, sehr schöne und interessante Geschichten zur Musik dabei. Zum Beispiel zur nächsten, die tobte bei ABBA. Agneta. Und die hat irgendwann ein Comeback versucht, 2004. Und hat das dann auch selbst mitproduziert. When You Walk in the Room. Und was Neues ist ihr damals auch nicht wirklich eingefallen. Alter Jackie D. Shannon Song, der vorher schon besser gecovert wurde. Aber wir hören sie trotzdem. Einfach um die Hitquote heute noch ein bisschen hochzuhalten. Ne? Ist aber auch noch dabei hier ein bisschen. Ja. Nur das Beste.

0: Going Home, eine der letzten Nummern. Und das letzte Stück, bei dem Lennon und McCartney zusammen am Mikro standen. Und die Bassgitarre in dem Fall war wirklich eine Gitarre. Ja? Es war eine Fender Telecaster, die von George Harrison gespielt wurde. Also alles mal ganz, ganz anders in diesem Song. Ein Stück, in dem es eigentlich nur um irgendwelche Landausflüge ging von Paul McCartney mit Linda zusammen. Der hat er ihr gewidmet. Das nächste Stück, weil wir gerade noch so bei diesen Ohrenschmeichlern sind, die so in den Gehörgang reinkriechen und die dann so überhaupt nicht mehr rausgehen. Wie sind die?
1: Ich habe einen Ohrwurm.
0: Ah ja, genau. Das ist die Dinger, die da machen wir noch ein bisschen weiter. Ha? Rodney Crowell, der war in der Band von Emmylou Harris und hat sich dann verselbstständigt. Ist klassischer Singer-Songwriter im Country-Amerikaner-Bereich und hat einen riesen Hit geschrieben, finde ich. Einen ganz, ganz tollen Hit, der so richtig im Ohr bleibt. Später wurde er von der Dirt Band oder auch besser von der Nitty Gritty Dirt Band, eigentlich ist das die nämlich, das wurde dann nur ein bisschen kürzer gemacht, um es ein bisschen griffiger zu machen, von der Dirt Band, ein riesen Hit in den Staaten und ab und zu hört man es noch. Hier ist aber mal das Original von, in Wirklichkeit heißt nämlich Voila, an American Dream. Später wurde das ohne das französische Voila. Das ist eine schöne Idee.

Stück, das uns im europäischen Hitradio erspart geblieben ist. Eine alte Platte aus dem Jahr 82 aus Australien, The Little Heroes und Perfect Day. Dort ein großer Hit gewesen, und wenn man da diese Hitkampfradios hat, das Beste von den Schlümpfen, den Meinzelmännchen und den Gangster-Rappern von heute einschaltet, dann kommt genau dieses Stück immer mal wieder vor. Das nächste kommt da auf gar keinen Fall vor, das ist nämlich neue dänische Musik. Dänische Indie-Mucke gibt es jetzt von Moi Caprice. Michael Möller ist der Sänger und Songschreiber dieser Band. Sie haben ein bisschen Pause gemacht, sind jetzt aber wieder da mit einem Album, auf dem sie sich so ein bisschen in die guten alten Indie-Zeiten zurückerinnern. Also ja, alt werden in der Indie-Musik ist gar nicht so einfach, hat er festgestellt. Difficult Age.

Electro Soul. Schöner Song, oder? Hollywood. Ich bin ganz irritiert. Gerade klingelte das Telefon. So kurz, also denkst du, das kann doch gar nicht sein. Wer schläft denn um die Zeit nicht mehr? Na, außer ich. Aber offensichtlich hört ihr ja auch zu. Vielen Dank übrigens für eure Zuschriften. jb@feelgood.fm. Da könnt ihr natürlich auch eine Mail absetzen an diese kleine Sendung hier. Und an den, der sie macht. Jetzt geht's dann gleich nach Österreich zu einer Country-Band. Ich hab einen alten Country-Sampler durchforstet aus den 90ern irgendwann und da ist mir dieses Stück aufgefallen. Und das ist vom Text her so schön, das muss ich euch einfach mal antun. Das ist so eine Perle, die begegnet einem eigentlich nie. Jetzt kommen die Trucks aus dem Zillertal mit einem Song über Chris Christoffersen. Das kommt gleich. Aber dann muss ich euch noch kurz auflösen, bevor ich das vergesse, das mit den Eierkartons, habe ich euch doch gerade vorhin erzählt, ne? Das ist nur Plastik. Wir haben noch ein bisschen recherchiert und festgestellt, es gab einen Versorgungsengpass und einige Produzenten bekamen einfach keine Pappeierschachteln. Jetzt denke ich mir halt auch so, das kann doch gar nicht wahr sein. Es ist also leichter als Ersatz in Zeiten, in denen das Öl knapp ist, wirklich leichter, so eine Zehnerpackung Eier aus Plastik zu generieren, als ein Ersatzprodukt aus irgendwas anderem, in das man Eier reinlegen kann. Ist doch unglaublich, oder? Wie weit wir sind. Aber wie toll unsere Plastikindustrie, dass sie so schnell dann plötzlich da Eierkarton ist. Ist unglaublich. Ich bin

ein Song über die Einsamkeit in der Stadt. Kris Kristofferson aus seinem Debütalbum 1970. Und Johnny Cash fand dieses Stück so genial, dass er ihn tatsächlich in seine Shows eingeladen hat und ihn dadurch bekannter gemacht hat in der Szene. Casey's Last Ride war das. Jetzt geht's um was ganz anderes. Auch ein relativ schweres Thema. Zu der Zeit tobte ja noch der Vietnamkrieg. Und überhaupt gab es ja relativ viele Kriege vorher. Erster, Zweiter Weltkrieg und so. Also was ja in Korea, alles Mögliche. Und Midnight Oils Sänger Vater und Großvater, die waren da immer wieder von betroffen, mit hineingezogen, mit an den Fronten, obwohl die Band aus Australien kam, aber man gehört ja zum Commonwealth, also war man durchaus mit dabei. Und Midnight Oil hat dann das nun folgende Stück, oder das Video zum folgenden Stück, haben sie in Verdun aufgenommen, in einem Osarium, und haben da sehr, sehr anschaulich gezeigt, wie das dann danach so aussieht. Nach so einer Schlacht. Und das Stück selber, wenn man es hört, das ist wieder dieses Fatale. Wenn man es einfach nur so im Radio hört, denkt man immer, oh, The Forgotten Years, nettes Stück. Midnight Oil.

Das sind Italo-Disco-Liebhaber, die vorher so ein bisschen Showcase-Musik gemacht haben, Dream-Pop, so ein bisschen Glam-Sachen und dann irgendwie gesagt, oh, das war ein Trend, da machen wir mal mit. Und The 69 Eyes aus Finnland. Ja? Gothic Girl. So, hätten wir das auch. Dann können wir jetzt wieder zurückkehren zu den Altmeistern. Wir nehmen jetzt nochmal eine Gitarre in die Hand, weil es kommen ja so viele Alben momentan raus, so Wiederveröffentlichungen und Werkschauen, Zusammenfassungen und was es nicht alles gibt. Und ich bin über ein Album gestolpert, das ist gerade wieder neu, frisch rausgebracht worden von Neil Diamond. Ja. Und Neil Diamond hat so Ende der Nullerjahre mit Rick Rubin zusammengesessen. Und das war ja der Rick Rubin, der Produzent, der auch Johnny Cash damals dazu gebracht hat, manche sagen auch genötigt, sich nochmal mit der Gitarre hinzusetzen und dann seine Songs und sein Herzblut nochmal auszukippen. Und genau das hat er mit Neil Diamond auch gemacht. Er sagt, du, ich will nicht, dass du mit irgendwelchen Songs kommst, die du schon hast. Du bist so ein Songwriter, du kommst einfach zu mir ins Studio, wir machen Sessions, wir nehmen einfach auf, was du spielst und dann machen wir Songs draus. Und das haben sie gemacht. Und den hier, den wollte Neil Diamond eigentlich lieber wegwerfen, weil er sagt, es ist viel zu simpel. Das. Und dann hat der Rubin gesagt, nein, den nehmen wir mal schön auf, Pretty Amazing Grace.

0: Neil Diamond. Wollte er nicht wegtun. So, jetzt kommen wir zu einem, der hat auch schon ganz schön viel durch. Das weiß man alles immer so gar nicht. Und dieses Stück ist auch neu rausgekommen. Es geht um das neue Album von Thomas D. Und eigentlich würde dieses Stück in die Perlen für die Ewigkeit gehören. Aber andererseits auch wieder nicht, weil ich kann es nicht so oft hören. Nicht, weil mir das nicht gefällt oder so, sondern wenn ihr euch den Text anhört, dann wisst ihr, was ich meine. Sowas hört man ein- oder zweimal im Leben normalerweise aufmerksam und da lässt man es auch wieder. Und deswegen, ich mache diese Samstagmorgensendung deswegen so gerne, weil ihr vielleicht mal Zeit habt, euren Kopfhörer aufzusetzen oder euch einfach zurückzulehnen am Frühstückstisch und euch dieses Stück mal in voller Gänze anzuhören. Den Text mal komplett in euch aufzunehmen, den kann man nicht so oft hören. Das ist was ganz Persönliches, fast wie wenn jemand, den du kennenlernst und den du jetzt so anfängst zu mögen, wie wenn der dir mal erzählt, was er in seinem Leben so alles erlebt hat. Kurz zu mir aus dem aktuellen Thomas D. Album.
1: So, schön, dass ihr da seid.

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Music. Ja, der hat vor kurzem gerade ein neues Album rausgebracht, der Typ unter M. Tatsächlich macht er aber jetzt andere Musik. 1979, großer Hit gewesen. Ja, Entschuldigung, ich musste jetzt so einen Blödsinn danach spielen. Ihr wisst jetzt, was ich meine. Das hört man sich so ein, zwei Mal an. Mehr geht nicht. Aber es geht einem nah. Ich finde es interessant. So, jetzt geht's in die zweite Stunde. Da geht's nachher gleich nochmal in den Supermarkt. Es gibt noch so ein paar Geschichten. Und jetzt spiele ich euch ein Stück aus Australien, das eigentlich ein großer Hit hätte werden müssen, meiner Ansicht nach. Aber durch das Marketing, sehr unglückliche Namensfindung und sowas, ist das gescheitert. Die Band, die jetzt kommt, die heißt Paul Kelly and the Colored Girls. Ja, das ging natürlich bei uns hier in Europa gar nicht. 87 ging das schon nicht. Konntest du nicht machen. War schwierig. Ja? Und nachher hat er sich dann umbenannt in Paul Kelly and the Messengers. Da war es aber zu spät, da war die Single schon raus. In Australien ein Riesenhit. Bei uns hier, nada. To Her Door heißt das Ding.

Some Girls Hot. Das ist ein Song, der war eigentlich für Blondie geschrieben. Den sollte die aufnehmen, eigentlich. Hat aber gesagt, nee, den Schmarrn will ich nicht. Und so hatten dann Racy bekommen und hatte einen großen Welthit damit. Ja. So, zurück in Supermarkt. Ja, diese Geschichten, die man da so erlebt. Also zum einen habe ich mir bei diesem Kauflandbummel, habe ich mir noch... dachte, ich habe schon seit Jahrzehnten kein Zitronenlimo mehr. Ich hatte so Bock auf Zitronenlimo. Manchmal hat man ja so einen Rappel. Da ja, nimmst du Frankenbrunnen, das ist cool. Ja, das ist irgendwie so eine Premium-Marke. Trinkt niemals Zitronenlimo von Frankenbrunnen. Müsst ihr mal machen. Es ist, also, nein, müsst ihr nicht. Es ist wirklich schlimm. Es ist, schmeckt, wie wenn jemand da ein bisschen so Schwefel reingemacht hat. Das ist ganz, ganz, ganz seltsam. Hat echt mit Zitrone überhaupt nichts zu tun. Wenn man dann auf die Inhaltsliste guckt, hätte man im Supermarkt mal so, hätte man gemerkt, okay, von Zitrone hat das Ding überhaupt nichts gesehen. Das Einzige, was drin ist, ist Zitronensäure, ne, und natürliche Aromen. Diese natürlichen Aromen schmecken aber völlig unnatürlich. Es hat nichts mit Zitrone zu tun. Es geht gar nicht. Also alle Mitbewohner hier lehnen dieses Getränk einfach nur nach dem ersten Schluck komplett ab. Ich bin jetzt auch noch nicht so ganz sicher, ob ich es mir reinquälen soll oder zurückgeben. Aber es ist wirklich schlimm. Es geht überhaupt nicht. Also kannst nicht mal Radler draus machen. Das verseucht selbst das Bier. Es geht gar nicht. Und dann habe ich noch was erlebt. Da habe ich noch was viel Besseres erlebt. Bei Betzka. Das ist aber dann später, erzähle ich euch das noch. Das ist wirklich, das schlägt den Bass den Hoden aus, hätte ich beinahe gesagt, fast den Boden aus natürlich. Schlägt den Bass den Hoden aus, sollte man sich merken, oder? Ein blöder Versprecher. Der Bloodhound-Gang.

The Bloodhound Gang, geschrieben für eine Pornodarstellerin. Das war so ein richtiger Stalker-Song eigentlich. Und er hat ihn ihr dann auch tatsächlich geschickt und sie fühlte sich so geschmeichelt, dass sie sogar im Video mitgespielt hat. The Bloodhound Gang. The Ballad of J.C. Lane. So, Supermarkt. Sind wir noch zum Netto, weil es gab ja die Eier nicht in Pappe. Dachten wir, okay, verfahren wir halt noch ein bisschen Sprit woanders hin, um dann Eier in Pappe zu kaufen. Die gab es dann da auch tatsächlich in Pappe. Und dann gab es da auch noch eine sogenannte frische Theke. Und darüber habe ich jetzt wieder was gelernt. Nicht alles, was in frische Theken ist, muss auch frisch produziert sein. Das hat mir Wurstwaren Wolf erklärt. Wurstwaren Wolf ist der Betreiber der frische Theke im Netto. Und ich habe dort, weil ich hatte einen schwachen Tag, auch noch Buletten, Frikadellen, Fleischpflanzel, wie ihr wollt. Es gibt ja da die faschiertes, 100.000 verschiedene Begriffe dafür. Aber ihr wisst, was ich Klopse. Ihr wisst, was ich meine. Also so, läuft das Wasser im Mund zusammen. Wenn es gut wäre, ne? Wenn es wirklich gut gemacht ist, sind perfekt. Aber ja, jetzt habe ich mir diese Klopse da mitgenommen und habe die zu Hause versucht zu essen und festgestellt, lauter so kleines Knorpelzeug drin. Sorry, wenn ihr gerade beim Frühstücken seid, aber ich muss das, ja, lauter so kleine Knorpelchen, so kleines, wurde gesagt, ich weiß, dass ich Schrott kaufe, wenn ich Buletten kaufe, aber ihr könnt es doch zumindest so malen, dass man es nicht mehr merkt. Ne? Nee, da sind lauter so kleine Sehnen und so Stückchen drin. Ja, das ist ja wohl wirklich eklig. Und das war nicht nur in der einen, das war durchgängig so. Also war, ich hatte zwei. So, dann habe ich gesagt, nee, das, jetzt schreibe ich die an. Dann habe ich Wurstwaren Wolf angeschrieben und gesagt, ja, guck mal, das kann doch nicht sein, das ist doch nicht eure Qualität, das kann doch nicht euer Anspruch sein. Ich gehe doch nicht zum Metzger und kriege dann so eine Buletten, wie ich sie bei Gut und Günstig halt aus dem Massenpack kriege. Das ist genauso schrottig. Dann schreibt mir die gute Frau zurück, die da die Betreuung macht für die Kunden, schreibt sie mir zurück, ja, die sind nicht von uns. Habe ich gesagt, hä? Okay, habe ich zurückgeschrieben. Also Frau Moritz, tut mir leid, aber die liegen noch in ihrer frischen Theke. Dann hat irgendjemand die da reingemogelt oder was. Dann verkauft Netto in ihrer frischen Theke Buletten, die aber... Und dann hat sie mir zurückgeschrieben, nee, die haben wir schon geliefert, aber die sind nicht von uns. Da können wir also nichts für. So, und jetzt habe ich zurückgeschrieben, liebe Frau Moritz, wenn ihr die in eurer frischen Theke verkauft und wenn die Qualität so dürftig ist, dass man die nicht zumuten. Achso, sie hat noch geschrieben, ich hoffe, dass ihnen der Genuss trotzdem nicht verwehrt wurde. Nee. Dann habe ich es zurückgeschrieben, also wollen Sie mal auf, gute Frau Moritz, es kann ja nicht sein. Also, Sie verkaufen also Sachen, die nicht von Ihnen sind, in Ihrer frischen Theke. Das kann ja sein, aber die werden Sie ja nicht gefunden haben. Sie kaufen die absichtlich ein und verkaufen die mir als Metzgerware, und zwar Frischware. Das kann nicht sein. Und Sie haben jetzt die letzte Chance, sich zu melden, hat sie nicht gemacht. Und sie sagt, jetzt gehe ich an die Öffentlichkeit und das ist der erste Schritt dazu, aber ich werde das natürlich jetzt auch weitergeben an größere Medien. Das kann nicht sein. Die können uns nicht sie verarschen, oder? Die können uns nicht. Das ist doch eine Frechheit. Das ist wirklich eine, also ich meine, Buletten sind von Hause aus eigentlich eine Frechheit, muss man ja sagen. Aber wenn man sie schon verkauft, dann müssen sie so sein, dass man sie auch genießen kann, oder? Sind wir uns schon einig?

0: Gates.
1: The Franklin Electric aus Kanada. Wir sind in einem kleinen Kanada-Block. Das ist eher zufällig entstanden. Aber habt ihr es gemerkt? Wir werden nur noch verarscht, oder? Wenn man sich das so anschaut, ne? Mit der Zitronenlimo, mit den Eiern, mit allem. Kannst ja hingucken, wo du willst. Champions League, keine rote Karte im Finale. Auch nur alles war. Wenn du alles weglässt, wo du verarscht wirst, dann bleibt ja nichts mehr über. Es bleibt ja echt nichts. Kannst dich nur noch mit deinem Nachbarn über Hunde unterhalten, vielleicht. Boah, das ist wirklich anstrengend. Wirklich, wirklich. Also, wenn man mal so durchdenkt, also man muss das lassen. Am besten muss man es einfach genießen, wenn man verarscht wird. Ja, das ist wahrscheinlich das Gescheiteste. Hast du weniger Stress? Weil ansonsten wird man ja so zu diesem, so ein Nörgelburger. Ich schreibe jetzt an Frankenbrunnen, schreibe ich, und ich schreibe an Wolf. Und es passiert aber nichts. Die Buletten liegen da immer noch. Ja? Obwohl da jetzt schon jemand hinschreibt. Also wenn ihr nichts zu tun habt heute, dann geht's mal zum Netto nach Naila, schaut euch die Buletten an und dann schreibt's einfach auch mal eine E-Mail an Wolfsburg. Wir müssen doch gemeinsam was ändern können, verdammte Axt. Siehst du, jetzt rufen sie schon an. Jetzt spielen wir den ehemaligen Sänger von Harum Scarum, den Herrn Hess, mit Living in Yesterday.

Sorry, ich bin schon wieder da. Ich wollte euch gar nicht stören beim Frühstücken, aber ich habe da noch eine Frage. Also wenn man einen Cocktail kauft und einen Cocktail bestellt, dann spricht man den doch auch Cocktail aus. Wenn man Bruce Cockburn spielt, muss man aber Coburn sagen. Und ich frage mich, warum eigentlich? Also macht man das im vorauseilenden Gehorsam, weil es sonst wie eine Geschlechtskrankheit klingt oder was ist da los? Ich habe keine Ahnung. Warum muss man das machen? Also Cocktail geht wunderbar, aber Cockburn kann man nicht machen. Ja, der gute Bruce hat 1971 einen Song das erste Mal veröffentlicht. It's Going Down Slow, auch so ein Antikriegssong, dem man das nicht aufs Erste gleich so anhört. 2003 hat er ihn nochmal rausgebracht, anlässlich des Irakkriegs. Da gab es dann auch so eine Friedenscompilation dazu. Und wir hören uns dieses Stück einfach mal an. Und was soll man sonst machen im Radio, ne? Also ist das, wir können natürlich über so grammatikalische Fragen und Aussprachfragen diskutieren, aber das führt ja zu nichts, wie wir wieder sehen können. Wenn solche Honks am Mikro sind.

die es nicht mehr gibt, die aber ganz lange dabei war. Auch wieder, Anne hat übrigens geschrieben, ihr fehlt heute so ein bisschen der Folk-Einfluss, also so dieses, ja, jetzt glaube ich, Anne, jetzt wirst du Glück haben. Willkommen im Club übrigens. Sie hat geschrieben, ihr Mann hätte mich angeschleppt und jetzt hört sie die Sendung auch, wenn er gar nicht da ist. Das ist recht so, ja? 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

Tja, und das am Schluss, übrigens diese Trompeten, die ihr da gehört habt, die waren tatsächlich gar keine echten Trompeten. Das haben die mit dem Mund gemacht. Das können die. Little Big Town. Und der Song ist im Studio entstanden, nachdem sie Problem Child geschrieben und fertiggestellt hatten. Hat Philip Sweet gesagt, Mensch, Leute, ist es eigentlich zu früh zum Trinken? Wir haben Wein, wir haben Bier, wir haben Whisky. Und dann haben sie den Song da draus gemacht. In 30 Minuten war er fertig. Ja. Little Big Town. Heute Abend gibt es im Programm eine absolute Premiere. Ja, ja, weil es gibt um 20 Uhr ganz eindeutig die Sugar Daddies, wie immer. Aber heute Abend sucht der Chef selbst die Musik aus. Das macht er ja sonst nie. Also in der Sendung zumindest. Ja. Und er wird Sachen spielen, die er noch nicht gespielt hat. Also ich muss jetzt mal die Messer ein bisschen höher legen, ne? Weil sonst könnte man ja die ganze Woche über zuhören. Also er wird euch heute Abend mal Sachen auflegen und spielen, wo er sagt, boah, also der Willi, das ist aber schon ein Hund. Ja, also das wird er heute Abend, wird er euch das zeigen ab 20 Uhr. Wir müssen jetzt ein bisschen Druck machen, nicht? Wenn er schon selber die Musik mal aussucht. Er hat nämlich tatsächlich die Kommunikation verbaselt mit dem Robert. Hat er gesagt, Robert, du bist dran mit Musik aussuchen. Der Robert hat es aber nicht gesehen. Und jetzt muss er selber machen. Und jetzt müssen wir den Druck hoch machen. Weil wenn wir schon auf den Grand Prix verzichten, mein lieber Willi, dann musst du ordentlich einen Sound auflegen. Wir sind sehr gespannt. Ja, wenn alle da sitzen und lauschen, was du uns gibst. Außerdem hat er gesagt, wird er mit dem einen oder anderen Sugar Daddy ein bisschen kommunizieren. Also Klassentreffen, so wie früher. Heute Abend ab 20 Uhr. Morgen ab 13 Uhr kommt der Mike wieder, nachdem wir letzten Sonntag schnöde ausgefallen sind, weil ich in den Sack gehauen habe. Das muss ich ja immer noch mal entschuldigen. Kurzfristig. Aber nächsten Sonntag, jetzt also morgen, ist er wieder am Start. Und dann gibt es am Abend auch wieder den Ali. Und es gibt natürlich auch wieder The Dark Side of the Moon. Mhm. Und wir sind dann nach der gnadenlos coolen senilen Bettflucht am Montagmorgen, der Matuschke, dritte Woche und der Mann lebt noch, das ist der Wahnsinn, ne? Dabei ist es doch eigentlich ein Nachtmensch, hat er gesagt. Ja, vielleicht macht er jetzt immer durch und geht dann um 9 ins Bett, sodass er dann nachmittags schön an den Strand gehen kann. Ich glaube, so macht er das. Also ich vermute, so wird es sein. Ja? Und dann muss man nicht früh aufstehen. Das sollte man vielleicht durchziehen. So italienische Nächte sind doch auch besser als mittags die pralle Sonne auf der Wampe. Und dann kommt der Willi nachmittags wieder und danach kommt dann die Radio-WG ab 20 Uhr. Ja? Da sind wir wieder in lustiger, trauter Runde und spielen uns gegenseitig Musik vor. So wie jetzt Max McNown. Some questions.

It ain't in Y. Das, so klingen sie eigentlich alle. Deswegen hat sie es nicht in die Perlen für die Ewigkeit geschafft. Und das Dumme ist, wenn alle so klingen, schafft es gar keine da rein. Weil man ja immer denkt, oh, haben wir schon alles mal gehabt. Und deswegen hätte ich vielleicht bei einem mit reinnehmen sollen, dass das überhaupt mal vertreten ist. Aber Mimi Web, nee, war Platz 11 diese Woche. Es hat es nicht geschafft. Jetzt gibt es noch ein Video. Song, der ist durch das Video bekannt geworden. Und zwar war Alanis Morissette in diesem Video zu sehen als sozusagen kleines Kind und als Mädchen, das diesen Song singt, animiert damals im Jahr 2004 mit ihren Fotos, also von damals. Da hat man dann hineingebastelt, da konnte man auch schon viel, da gab es auch gar keine KI, keine richtige. Und diese Maschinen haben da hineingebastelt, dass sie das halt singt, obwohl sie es gar nicht als Kind gesungen hat. Lange Rede, kurzer Sinn, dieser Song handelt davon, dass man sich das Leben selber doch ganz gut ruinieren kann. Das ist praktisch so eine Gebrauchsanweisung dafür. 8 easy steps. Es geht ganz einfach. Es ist ganz, ganz simpel. Und dann hören wir uns schon zu den Perlen. Let's get it.

Das ist das neue Jingle dieser Stunde. Die Perlen. Meine Kollegen haben alle gesagt, das ist so scheiße, das kannst du nicht machen. Ihr Hörer hat so gesagt, das ist aber nett, das kannst du machen. Also es ist jetzt noch da. Es wird irgendwann ersetzt, es wird ja immer besser. Ne? Wir arbeiten dran. Und das war die Perlen in dieser Stunde. Mein Name ist Jürgen Beer, wir sind in der dritten Stunde von den Feelgoodies. Falls euch das noch nicht aufgefallen ist. Und falls ihr nicht wisst, welchen Sender ihr hört, Feelgood FM, ja, manchmal muss man das ja dazu sagen, habe ich mir sagen lassen, weil der geneigte Hörer manchmal vergisst, was er eingeschalten hat. Ansonsten wüsste ich gar nicht, wofür man Jingles bräuchte. Aber gut, es ist ja auch eine Kunstform. Also wenn man Jingles cool macht, macht es ja auch Spaß. Und das war nicht cool. Okay, also jetzt geht's los. Jetzt kommen die Perlen aus der Vergangenheit. Da kommen jetzt drei Stück. Und die erste kommt aus Holland, aus dem Jahr 1966. Das ist ein Stück, das wir, wenn wir es überhaupt kennen, eigentlich eher von Shocking Blue kennen, auch Holländer. Die haben Take Your Time nämlich später fast baugleich gecovert. Hier ist aber das seltene, rare und trotzdem sehr schöne Original von Rook Williams and the Fighting Cats. Das ist so eine Kombi, die halt diesem Netherbeat dabei war, so Anfang der 60er. Das war das Pendant zur British Invasion. Ja, haben die Holländer auch gesagt, komm, wir haben auch eine Szene, wir machen auch ein bisschen so. Ja?

Ja, haben sie doch schön gemacht. Ne? So, jetzt kommen wir zu absoluten Crime Time. Jetzt geht's nämlich in mafiöse Kreise. 1976 war es. Da gab es einen Labelchef, der nannte sich Morris Levy. Der war mafianah. Und seine Idee war, er hatte Tiger Lily Records. Und er kaufte einfach wahllos von jungen Bands Demo-Tapes oder teilweise hat er sie auch so bekommen und hat die dann tatsächlich unter ein bisschen anderen Namen, verdrehten Titeln und so weiter und so fort als Platten pressen lassen. Hat die auch gelistet, die sind aber alle gefloppt und die sollten auch alle floppen, weil die Mafia wollte damit Millionenverluste machen, um steuerlich dann eben besser wegzukommen. Also sprich, waren so Abschreibungsprojekte, aber was man heute jetzt immer diesen Waschsalons und den vietnamesischen Restaurants unterstellt, das haben die damals mit Platten gemacht. Und da konntest du auch Millionenverluste schreiben, wenn du halt den Wert einer Platte so angelegt hast, wie er eigentlich ist und wenn du sie billig machen konntest. Und die waren halt billig, weil die Kunst, die drauf war, hat nichts gekostet erstmal. Und so Art, Design und sowas, war natürlich Standard. Ne? Also die sollten ja floppen, da sollte ja nichts dabei rauskommen. Trotzdem wurde die ein oder andere Platte aus Versehen dann doch irgendwie verkauft. Und so eine Platte hören wir uns jetzt an. Aus dieser Zeit, Tiger Lily Records, aus dem Jahr 1976, da gab es eine Band, das Scrumps nannten sich die, waren natürlich dann nicht erfolgreich, wurden am Telefon unter Vertrag genommen, haben nie erfahren, was mit ihrem Zeug passiert ist. Aber es wurde dann später halt aufgeklärt, diese Steuerbetrugsplatten. Und dann hat er erfahren, der gute John Scoggins, dass dieser Song tatsächlich mal auf Platte rauskam und auch eigentlich ganz cool war. Also das wusste er selber, dann hat er selber gemacht. Er war ja davon überzeugt, dass da was geht, aber er hat natürlich nirgendwo anders weitergesucht, weil er war ja unter Vertrag. We'll Always Be, also wirklich True Crime in der Plattenindustrie.

John Scoggins. Ja, der Mann, der nicht wusste, dass es eine Platte von ihm gab. Das ist schon eine wilde Geschichte, oder? Habt ihr auch so kalte Ohren übrigens? Das liegt daran, ich habe kalte Hände und wenn ich mit kalten Händen am Mischpult den Regler ziehe, dann wird die Musik kalt und dann habt ihr kalte Ohren. Also das nur, dass ihr Bescheid wisst. So, jetzt gibt's The Dorries. Wir gehen nach Kalifornien. Ja, wir gehen in die Surfrock-Ecke. Vielleicht wird es uns dann ein bisschen wärmer. Es ist sowas von saukalt hier. Kann doch nicht im Mai die Heizung anmachen. Geht doch nicht. The Dorries, das sind so Surfrocker. Und die haben Anfang der 60er, nicht nur die, sondern einige andere in der Szene in Kalifornien auch, versucht zu sagen, ach komm, die alten Doo-Wop-Hits, die so in den 50ern en vogue waren, ne, wo die Vorgängergeneration halt dazu gehört, die könnten wir doch eigentlich mal ein bisschen aufpeppen und im Surf-Sound bringen. Das ist total missglückt. Das hat überhaupt nicht funktioniert, überhaupt nicht verfangen. Macht man ja bis heute, dass man so alle 10 Jahre kann man ja so einen Hit wieder recyceln, weil da ist ja die Generation durch, die Bravo-Hits kauft. Ne? Da kann man ja wieder was Neues machen. Und die Dorries haben es halt versucht. Und sie haben sich Schbumm herausgesucht von den Chords. Das ist das Ding, was die Spider-Murphy-Gang später gecovert hat. Das Leben ist wieder Traum, weil ihr das vielleicht noch im Ohr habt. Und da haben die eine Surf-Version draus gemacht. Stomping Schbumm.

So, jetzt habt ihr mal Surf-Doo-Wop gehört. Also ganz rare Spezies. Jetzt geht's zu den Perlen für die Ewigkeit. Wir sind auf Platz 10 und da gibt es ein kanadisches Kollektiv, so nennen sie sich selber. Denn sie kommen immer mal wieder zusammen, sind aber ja sehr stark beschäftigt und haben kaum Zeit, zusammen Musik zu machen. 9 Jahre hat es jetzt gebraucht, bis sie sich mal wieder zu einem Album zusammengefunden haben. Da sind dann so Leute dabei wie Feist oder wie auch Mitglieder von Metric. Und diese Band nennt sich The Broken Social Scene. Und sie machen im Vergleich zu dem, was die Einzelmitglieder machen, die sehr, sehr oft sehr kommerzielle, sehr leichtgängige Sachen machen, immer so ein bisschen was Komplizierteres. Also es ist schon anspruchsvoll, wenn die ein Album rausbringen. Paying for Your Love, Platz 10.

Broken Social Scene. Und jetzt kriege ich dankenswerterweise auch noch einen Tee ins Studio gebracht, einen warmen, weil ich kalte Hände habe. Ich darf sowas nicht erzählen, das ist dann immer so, hat dann so appellativen Charakter scheinbar. Aber vielen Dank dafür. Jetzt habe ich also einen, der riecht auch total, das ist also türkischer Apfeltee, aber nicht so dieser Instant-Anrührer, sondern so richtig, also so, heute ist richtig, ich kann nicht weitermachen, ich muss das jetzt, boah, das riecht aber sowas von intensiv. Riecht ihr das? Ist toll, ne? Oh, das ist türkischer Apfel. Perfekt. So, jetzt gibt's Platz 9 diese Woche von Michaela Ann. Das ist eine Singer-Songwriterin. Das ist so ganz klassisch, wie es so im Buch steht. Sie geht voller Hoffnung als junges Mädchen nach Nashville und schreibt eben Songs und schreibt Songs und hofft, dass irgendjemand mal das Ding kauft zum einen und zum anderen, dass es halt auch ein Hit wird, weil man ja so auch ein bisschen daran beteiligt ist oder man verkauft ihn einfach nur so pauschal. Und sie hatte mit ihrem Kumpel einen Auftrag für eine Schnulze. Jetzt haben die da aber keine ordentliche Schnulze rausgekriegt. Die saßen da und haben geschrieben und gemacht. Das ging aber halt einfach nicht. Und dann sagt er, so, jetzt weg damit. Wir schreiben jetzt mal was für uns selber. Wir schreiben jetzt mal einen Protest gegen dieses ganze dumme Schreiben. Und wir machen jetzt selber was. Und dann hat sie gesagt, das nennen wir B-Side, weil es geht darum, dass es eben nicht darum gehen soll, immer nur den großen Hit zu schreiben, sondern dass es auch im Kleinen schöne Sachen gibt und dass man nicht immer den großen Erfolg haben muss und trotzdem Musik genießen kann in kleinen Clubs oder eben in irgendwelchen Playlists, wo man plötzlich auftaucht und wo man sich drüber freut, dass man sagt, da hat man was gefunden. So wie wir halt hier bei Feelgood FM das mal machen. Ja? Und deswegen spricht mir dieser Song aus der Seele, hat es aber nur auf Platz 9 geschafft. Warum? Werdet ihr gleich hören. Für Platz 1 ist musikalisch einfach so ein bisschen, das ist halt einfach zu viel normal. Aber Platz 9 ist es geworden.

eigentlich eine Hymne auf sich selbst geschrieben. Michaela Ann und B-Sides. So. Platz 8 diese Woche. Da lägen jetzt ja so blöde Witze wie Robin Beck is back auf der Zunge oder so. Das mache ich nicht, das ist zu billig. Aber sie ist wirklich wieder da. Robin Beck, das ist die, die damals First Time gesungen hat. Wisst ihr vielleicht noch? Und Baby, Save Up All Your Tears, First Time war damals diese Cola-Werbung. Da ist sie bekannt mit geworden. Und jetzt ist sie wieder da, weil jetzt ist ihre Stimme nämlich gereift und gealtert. Und jetzt klingt sie fast schon wie diese ganzen großen Rockröhren, die so unterwegs sind, also wie Melissa Etheridge oder so in die Richtung so ein bisschen. Und sie hat ein neues Album rausgebracht, das heißt Living Proof. Wir hören auch noch das Stück, das genau so heißt, damit ich mir nicht so viel merken muss als Moderator, der Tee trinkt und das genießt. Ach, ist der Apfeltee auf der Zunge, während man Robin Beck hört auf Platz 8.

0: Platte.
1: Ja, Willi würde wahrscheinlich sagen, klingt wie Claudia Kane. Ne? Auf Platz 8, Robin Beck und Living Proof. Hat ihr gut getan, das Altern. Ne? Es ist anders wie bei Weißwein. Bei ihr hat es was geholfen. Also das hat ein bisschen mehr Profil jetzt. Ne? Auf Platz 7, Larry Fleet. Larry Fleet ist einer aus auch aus Nashville. Eigentlich ein Betonmischer. Der hat abends ab und zu im Pub mal so ein bisschen Musik gemacht oder halt, nicht Pub da, aber ihr wisst schon, so in so einer Absteige in Nashville halt so ab und zu abends ein bisschen Musik gemacht. Und da ist er dann von Jake Owen entdeckt worden und er sagt, du bist so gut, Alter, du kriegst einen Vertrag. Und dann hat er ja den Larry Fleet Drunk Advice.

ich finde es ja schön, wenn man so diese Begleittexte von der Presseabteilung lesen kann, von den Plattenfirmen, die so mitgeschickt werden, wenn neue Songs kommen. Und man lernt immer was draus. Man muss sich schon lesen. Es gibt ja viele, die sagen dann so, boah, ich weiß es selber besser. Aber ich lerne immer was draus. Zum Beispiel hier auf Platz 6 kommt jetzt zum Beispiel eine Künstlerin aus Ystad in Schweden. Und sie ist typisch melancholisch, schwedisch. Also alle Schweden sind offensichtlich melancholisch und deswegen ist sie auch typisch schwedisch melancholisch. Obwohl sie jetzt ein Lied macht, das überhaupt gar nicht melancholisch ist, aber sie hat schon mal melancholische Lieder gemacht. Also die Presseabteilung ist toll. Lucky Lee, wir kennen sie ja nur von I Follow vielleicht, aber sie hat ganz, ganz viel gemacht in den letzten Jahren. Eher so ein bisschen akustischer und ein bisschen fast schon depressiv. Also es war nicht melancholisch, es war schon ganz schön düster, was sie gemacht hat. Jetzt ist sie aber zurück und ich vermute, wir werden demnächst auch wieder einen Dance-Remix davon hören. Oder der Mesh Mike macht eins und spielt es am Freitagabend. Das wäre vielleicht auch mal eine Aufgabe. Und dann wäre das nämlich ein riesen Dance-Hit, sage ich. Bei mir hat es immerhin auf Platz 6 geschafft mit Not Gonna Cry.

Lucky Lee. Das ist das ähnliche Muster wie bei Airfollow. Also typisch schwedisch-melancholisch halt. Sehr gut. Auf Platz 5 gibt es einen Herrn, der ist total isoliert aufgewachsen, hat nur Homeschooling genossen. Das ist ja ein ganz harter Trend in den Staaten, dass man seine Kids nicht auf die staatlichen Schulen gibt und auch nicht mehr auf Privatschulen, weil die könnten ja alles falsch machen und man unterrichtet sie dann lieber selber. Man kann das. Ja. Und man bringt ihnen dann die richtigen Sachen bei. Also die Tea Party-Leute zum Beispiel, das ist ganz, ganz gruselig. Da kommt eine Generation nach, ich sag's euch. Auf jeden Fall, Jay Killen entstammt einer solchen Generation, die es aber, und er hat es trotzdem geschafft, auszubrechen und zu sagen, ja, ich schreibe jetzt Texte und die sind nicht unbedingt so, wie meine Eltern sich das in ihren Homeschooling-feuchten Träumen gewünscht haben. Tja, das ist dumm gelaufen, weil letztlich, manchmal ist es halt einfach zu viel und ein drüber. Und was ihm aber passiert ist und worüber er singt und was da wohl auch vielen passiert, was er so beobachtet, ist halt, dass die Leute dann, wenn sie draußen in der freien Wildbahn sind, mit dem Druck nicht umgehen können. Und dann greifen sie zu kleinen weißen Pillen, die sie aufpitschen und durch den Tag bringen und durch die Nacht. Und dann schlafen sie nicht mehr und essen sie nicht mehr und werden seelische Fracks. Und das kommt alles vom Homeschooling. Ja, Platz Nummer 5, Joe Killen mit Little White Pills.

wieder mal so ein Stück, das so fröhlich klingt, aber eigentlich gar nicht fröhlich ist. Jay Killen und Little White Pills. Auf Platz 4 kommt auch wieder so eine Band aus Nashville, die aber eigentlich Indie macht. Und in dem Fall jetzt aber auf einem Reggae-Label unterschrieben hat für diesen Song, nur für diesen Song irgendwie. Der nennt sich Barefoot on the Dance Floor. Weil sie ja sagen, ja, also wenn man auf einer Party ist und dann die Schuhe auszieht, weil man auf der Tanzfläche richtig vor sich hinschweben möchte und das dann so richtig gut geht und man vergisst die Welt um sich rum, dann hat man es geschafft. Also als ich das letzte Mal auf einer Party die Schuhe ausgezogen habe, das war vor der Tür von einem türkischen Kumpel, der mich zu seiner Familienfeier eingeladen hat. Und da gab es einen Raki. Das war es aber schon mit Party. Also der Rest war halt gutes Essen. Verdammt gutes Essen. Und ich habe nichts verstanden.

So, barfuß auf der Tanzfläche rumhüppen. Das war Platz 4, Moon Taxi aus Nashville. Auf der 3 geht es nach Milwaukee zu einer Band vom Land, die auch genauso klingt. The Driveway Thrift Dwellers. Allein der Name ist schon geil. Kannst du auch dreimal üben vorher. Und die haben einen Song dabei, der nennt sich If Daddy's Gonna Drink, Mama's Gonna Dance. Und das ist einer von ihren eigenen Songs. Normalerweise mögen sie es aber auch total gerne und machen sie auch häufig, wenn sie in irgendwelchen völlig abgelegenen Honky-Tonks auf dem Land 4-stündige Coversets spielen. Da stehen sie total drauf. Das machen sie immer noch so ganz freiwillig. Und das hat inzwischen auch so einen Kultcharakter. Also das heißt, Fans, die das mitkriegen, kommen dann da natürlich hin und feiern da die Sachen mit. Und deswegen machen diese abgelegenen Honky-Tonks das auch ganz gerne, weil sie da halt tatsächlich das kriegen, was sie haben wollen. Ihre Gäste haben ja Spaß, weil Gäste dazukommen, die da Spaß mitbringen. Also eine Win-Win-Situation. Sie müssen es nur aber ziemlich geheim halten, sonst wird es zu voll. Also The Thriftway Thriftwellers Driveway Thriftwellers mit If Daddy's Gonna Dance Mama's Drinking? Nee, andersrum. Papa tanzt nicht so gut. Lass mal lieber die Mama tanzen. Man sollte sich nichts auswendig merken. Man muss sich die Zeile immer wieder vor sich angucken. Ja? Also, if daddy's gonna drink, Mama's gonna dance. So rum ist es, oder? Ja. Alles andere wäre völlig untypisch.

Driveway Thrift Dwellers. Und jetzt alle zusammen. If Daddy's gonna drink, Mama's gonna dance. Platz Nummer 3 diese Woche. Die 2 wird begleitet von einer Band aus Manchester. Ich habe sie auch am Montag schon mal vorgestellt in der Radio-WG, weil sie einfach ein sehr, sehr tolles Album rausgebracht haben. Aber ich muss zu meiner Schande gestehen, das beste Stück aus diesem Album habe ich mir für heute aufgehoben. Natürlich, wir hatten es heute früher auch schon mal ein nettes Ding. Aber das hier, das ist wirklich eigentlich eine Nummer 1, nur verdrängt von einer anderen Nummer 1, die halt heute die 1 geworden ist. Also ihr werdet gleich merken, warum. Die 2 auf jeden Fall wäre eigentlich in anderen Wochen durchaus eine Nummer 1. The Cover Sets mit Lisbon Lullabies, inspiriert von alten Seefahrernationen, dem Commonwealth, dem Rumfahren und den Abschiedsszenen in irgendwelchen Häfen, wo dann halt der Alte wieder raus musste aufs Meer. Ja, so Junge kommen bald wieder mäßig. Ne? Ja, Lisbon Lullabies.

ein Genuss, oder? The Coversets und Lisbon Lullabies. Meine Nummer 2 diese Woche. Und die 1, das ist eigentlich ein aufgewärmter. Den gab es schon mal von dieser Band. Don't Keep Me Hanging On heißt der Song. Ist aber nochmal neu aufgenommen und hat jetzt so eine Energie und ist so geil gemacht. Die Rede ist von einem neuen Album von Social Distortion. Born to Kill heißt es. Und den Song, wie gesagt, den fand ich ziemlich outstanding. Als ich durchgehört habe, ich gesagt, yo, der ist nochmal einen drüber. Ich meine, Born to Kill ist ein schönes Rockbrett. Hat der Bürgermeister Adi auch vorgestellt. Ich bin eigentlich auch froh, dass er den erwischt hat. Weil wenn er jetzt Don't Keep Me Hanging On schon gespielt hätte, dann wäre das ja praktisch gar nicht das erste Mal, dass es auf Feelgood FM läuft. Sonst wäre ja gar nicht so gut. Aber es passiert auch manchmal. Weil, warum soll man der Musik weglassen, nur weil sie andere entdeckt haben? Aber ich habe dieses Social Distortion Album irgendwie gleich entdeckt, als es rauskam. Geiles Zeug, wirklich, richtig cooler Stoff drauf. Und nicht das, was die als Single auskoppeln wollten, sondern es sind viele, viele interessante Songs drauf. Also wenn ihr so gepflegte Punkrock-Alben mögt, dann zieht euch das gerne mal rein. Don't Keep Me Hanging On auf der 1 diese Woche. Und das ist ein Song über die Vorstellung, wenn man so euphorisch aufwacht, wenn man einen ganz tollen Traum hatte. Und dann guckt man so auf sein bisheriges Leben und sagt, bis jetzt alles falsch gemacht, verdammt.

geworden. Auf Platz 1 diese Woche. Ja, bis zum letzten Ton. Weil jetzt ist eh schon egal. Für den nächsten Song reicht es eh nicht mehr ganz. Wir hören jetzt dann gleich noch Kali Uchis. Die war letztes Jahr mit in den Perlen. Sunshine and Rain, das passt wunderbar zu diesem Wochenende. Man weiß nicht, was kommt, aber es kommt. Ich wünsche euch was. Bei mir klingt das Telefon, ich muss gleich wieder arbeiten gehen hier. Habt ein schönes Wochenende. Habt viel Spaß heute Abend bei den Sugar Daddies. Nach mir kommt gleich noch der Q-Burn, Peter Anthony. Und wir hören uns wieder, wenn ihr wollt und wenn ihr könnt, am Montagabend, ja, zu der Radio-WG. Servus, ciao, ciao.

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Der Schnapsladen, der rund um die Uhr auf hat, da gibt's auch Spirits in the Night. Hallo, meine Lieben. Herzlich willkommen zur 32. Ausgabe der Sugar Daddies hier bei Feelgood FM. Zum 32. Mal nach 7 Monaten und heute ist alles mal ganz anders als sonst. Und ich bringe ein großes Opfer, dass ich heute überhaupt hier sitze. Seit 1982, seit Nicole, werde ich heute zum ersten Mal den Grand Prix verpassen.

werde mir da morgen die Aufzeichnung anschauen vom ESC. Ansonsten ist heute auch eigentlich vieles anders als sonst, denn wir hatten ein kommunikatives Kommunikationsproblem. Eigentlich wäre heute mein guter Freund Robert dran gewesen als Co-Host und auch als der, der die Musik auswählt. Dazu kam es aber nicht aus

0: Ja,
1: du hörst mich, ist klar. Aber die anderen hören dich noch nicht, weil dein Regler war noch gar nicht offen.
0: Hallo. Los, darf ich hören.
1: Ich spiele erst immer nur dem, der am Telefon ist, Musik drauf, damit die Verwirrung komplett wird und vollendet, weißt du? Hallo Robert.
0: Hallo Willi.
1: Grüß dich. Ja, ich habe ja gerade schon gesagt, wir hatten ein. Du bist heute nicht der die Musik ausgewählt hat, weil.
0: Weil wir heute mal einen Fachmann ranlassen.
1: Dem fällt einfach immer irgendwas ein. Ja, ich habe mir echt gestern schon Mühe gemacht und habe angefangen, Musik rauszusuchen. Es war jetzt einfach so, dass wir das in dieser Woche irgendwie verpennt haben. Der Robert hat nicht in unsere Gruppe reingeschaut. Ich habe ihm aber auch nicht Bescheid gesagt, weil ich mir gedacht habe, nach 7 Monaten könnten die Jungs auch mal selber wissen, wann sie dran sind. Aber ist egal.
0: Ich hab schon im Hinterkopf gehabt, irgendwie im Mai. Ich habe das mal gelesen im Mai, aber irgendwie habe ich gedacht, ja gut, normalerweise rufst du mich ja immer noch mal an und so sagst du, gell, und so und hin und her.
1: Ist klar, schuld bin ich.
0: Nein, nicht wirklich.
1: Alles gut. Auf jeden Fall habe ich dann angefangen, Musik rauszusuchen und bin schon ganz weit fortgeschritten gewesen. Und dann haben aber einige von den Kollegen gesagt, das können wir nicht zulassen, dass du für den ganzen Abend die Musik aussuchst, nicht, dass da ein Schmarrn rauskommt. Und haben sich dann,
0: ich habe es gelesen, haben einige andere auch was rausgesucht.
1: Ja, einige andere ist gut. Also der Hennes, der Axel, der Tommy, der Mickey, die haben sich hier alle mit eingeklinkt. Habe ich jetzt irgendeinen vergessen? Warte mal, da muss ich jetzt mal...
0: Holger vielleicht. Oder was?
1: Nein, Holger war nicht mit dabei. Aber ich glaube, das waren es jetzt eigentlich alle. Nee, also vier Mann haben kontributiert. Gibt es dieses Wort überhaupt? Also, die haben auf jeden Fall Musik geschickt.
0: Weiß nicht, ich bin ja da mehr so ein
1: Legistin. Das wurscht. Also die haben ja gesagt, wir schicken da was. Und die kommen auch nachher im Lauf der Show auch nochmal dran. Genauso wie du jetzt dann gleich nochmal drankommen wirst. Aber wir beide, wir machen jetzt ein Zufallsgenerator spielen. Ich sag Start und wenn du Stopp sagst auf die Nummer, die ich dann drücke, das ist jetzt die, die als nächste laufen wird.
0: Aha.
1: Ja, kriegen wir das ihm jetzt vor, meinst du?
0: Ich denke mal schon, ja. Stopp, glaube ich,
1: okay, kann ich auch also, sagen. Dann Start.
0: Stopp.
1: Oh, was haben wir da erwischt? Oh, ausgerechnet eine, die ich rausgesucht hatte aus dem Hause, die hat es damals noch nicht gegeben. Also die Nummer hat es damals schon gegeben im Sugar, aber nicht in der Version. Aber wenn es in der Version schon vorhanden gewesen wäre, dann hätte ich sie damals gespielt. Cry Little Sister, kennst du noch, oder?
0: Ja.
1: Ja, genau. Das ist die 2025er Version davon. Die hätte auch gut gezündet bei uns damals. Robert, bis gleich.

0: Die Sugar Daddies bei Feel Good FM mit Paris und Big Town 2061. Hast du die auch gespielt? Oder hast du auch die andere gespielt? Diese, alle sagen immer Pale Horse, Pale Rider, aber ich habe immer gesagt, nee, die Big Town ist es.
1: Big Town habe ich gespielt, ja, und von Paris habe ich zwei LPs, also da gibt es zwei. Also.
0: Ja, zwei LPs.
1: Also ich habe zwei von denen, ich weiß nicht, ob es noch mehr gibt. Also,
0: ich glaub,
1: und Paris war eine geile Nummer.
0: Ich glaube, also, geil. Ich glaube, von denen gibt es nicht mehr. Ich habe mir gedacht, nachdem ja heute der große Eurovision Song Contest ist, können wir auch mal ein bisschen quer durch die Welt telefonieren. Und schau jetzt mal, ob ich uns vielleicht noch einen zweiten Mann dazu holen kann in unser kleines Gespräch hier. Man weiß ja immer nicht, ob jemand rangeht, wenn man irgendwo anruft. Oh, jetzt hat es geblinkt. Ja. Jetzt ist auf jeden Fall da. Hallo Tommy.
2: Hi Willi.
0: Schon wieder ein.
1: Hallo Tommy, wo ist der Tommy
2: schon? Hi Robertl, hi.
1: Hallo Tommy, mein Freund.
0: Ich hab mir gedacht, hi Robertl. Ich hole den zweiten rein, der auch selten in die Gruppe schaut, wann er Sendung hat. Hallo Tommy.
2: Ja, Robertl, ich krieg auch immer einen Anschiss, ob ich das nicht gelesen habe.
1: Ich habe auch immer was zu tun, weißt du, irgendwie. Ich habe dann da und hier und dort.
2: Ja.
1: Schön, dass du dran bist, weil du bist auch ein alter Stones-Fan.
2: Ja, und ja, ich freue mich auf dich zu hören. Aber das ist ja, wir müssen halt noch hart für unser Brot arbeiten, gell?
1: Natürlich.
2: Die anderen Daddys, die sind ja schon alle Privatiers.
1: Ich habe 100 Nachrichten, ich habe schon das Ding ausgemacht, den Ton. Ding, weißt du?
0: Das ist unglaublich. Ja. Unglaublich ist das.
2: Aber ja, wie. Wir müssen ja noch Gras fressen, um das wir da überleben können.
1: Schon, wir fressen.
2: Ja, die sitzen da auf ihren Yachten und ihren Privatflugzeugen. Also,
0: Moment mal.
1: Die anderen wohnen in Zypern auf ihrer Privatinsel, weißt du, ich meine.
2: Also, ja. Und ja, wir sind die Deppen, der eine aus Ludwigsfeld, der andere aus Mosach, weißt du? Die Suburb-Kinder.
1: Das sind halt diese, weißt du, diese Ghetto-Kinder von der Seite.
2: Ja, natürlich, ja.
0: Ja, aber dafür.
1: Aber was anderes von mir, ganz kurz, wenn ich was sagen darf. So die Rolling Stones-Geschichte.
2: Ja.
1: Ich mag ja wirklich Rolling Stones total gern und ich habe es auch tätowiert und alles. Also ich stehe drauf total und habe immer Rolling Stones und bin auf ein Lied gestoßen. Das ist sowas von geil, das ist an mir vorbeigegangen. Und zwar heißt es Rainfall Down. Kennst du das?
2: Ja.
1: Mhm. Das ist eine super Nummer.
2: Ja.
1: Ich habe noch nie vorher gehört. Das ist.
2: Ja, ja.
1: Du, ja. Die hätte ich gespielt.
2: Ja. Die haben schon einige Perlen noch, die gar nicht so bekannt sind. Aber Robert, jetzt, wo ich dich dran habe,
1: ja,
2: kann ich kurz was erzählen, Willi?
0: Natürlich. Du bist ja schon, mitten dabei, mach.
2: Ja, also Robert und ich, wir haben ja öfters mal die Afterhour miteinander verbracht.
1: Ja,
2: Robert hat im Sugar gearbeitet, ich im Feinest und danach haben wir uns getroffen irgendwo und sind halt irgendwo, halt so war. Und ich kann mich noch genau erinnern, dass ich in meinem Leben noch nie so gelacht habe. Und zwar hat der Robert meinen Lieblingswitz erzählt.
1: Den habe ich auch erzählt. Den
2: musst du bitte, also lass die Situation noch kurz erklären. Das war, was weiß ich, 8, 9 Uhr in der Früh oder so. Keiner hat mir gerade ausschauen können. Und dann packt der diesen Witz aus. Ich habe nicht mehr aufhören können zu lachen. Also den musst du bitte erzähl den mal jetzt.
1: Der ist ein bisschen so frauenfeindlich vielleicht.
0: Es ist jetzt nicht 8 Uhr früh nach der Afterhour, es ist 8 Uhr abends. Hallo?
1: Nein, das ist nicht schlimm. Nicht
2: der frauenfeindlich ist ja nicht. Das ist irgendwie,
1: das würden wir ja nie machen.
2: Wir lieben ja die Frauen.
1: Und ich sage dir eins, ich habe... Du möchtest nicht glauben, Tommy, ich habe diesen Witz heute erzählt, nach 10 Jahren. Das erste Mal jemand, weil wir auch über sowas geredet haben, das versteht da keiner. Also soll ich ihn kurz erzählen? Das ist ganz schnell.
2: Ja.
1: Also, der Mann kommt nach Hause, die Frau macht die Tür auf. Sagt, Schatzi, schau mich an, fällt dir was auf an mir? Dann sagt er, warst du beim Friseur? Nein. Hast du ein neues Kleid? Nein. Schau ich mal genau hin, hast du neue Schuhe? Nein. Ja, was ist es denn, Schatzi, was ist denn mit dir? Ich habe eine Gasmaske an heute. Den muss man verstehen, den versteht man nicht.
2: Ich habe ihn angefleht, immer wieder, wenn wir zusammengesessen sind, habe ich ihn angefleht, bitte erzähl ihn wieder, bitte erzähl ihn wieder. Ja. Ich habe mich jedes Mal so weggeschmissen.
1: Da können wir jetzt mal drüber lachen, glaube ich.
0: Das ist ein Suburb-Witz. Ich wollte jetzt gerade sagen, es ist schön zu sehen, dass ich Leute kenne, die so alt sind wie ich, aber erwachsen. Man muss so aufpassen im Leben, ehrlich gesagt.
2: Ja. Das könnte uns nicht passieren. Den Punkt haben wir verpasst.
0: Da. Okay, ich spiele jetzt Musik und ich habe eine Überraschung. Rainfall Down und die Stones.
1: Siehst du?
0: Aha! So schnell ist der hier.

0: Diddy's mit Kevin Coin Having a Party. Tommy, warst du mit dem Übergang zufrieden von Cup Cola?
1: Du, ich habe jetzt mit dem Robert telefoniert, ich habe jetzt gar nicht zugehört.
0: Geht's eigentlich noch? Jetzt hängt er auch noch ein. Habt ihr das mitgekriegt? Der kickt mich. Der hat mich jetzt gekickt. Ja, geht's dir eigentlich noch gut? Der hat mit dem Robert telefoniert, der hat gar nicht zugehört und jetzt hängt das Telefon ein. Schauen wir nicht an. Sag mal, geht's
1: noch? Bist du dran, Robert?
0: Nein, ich bin nicht der Robert. Ich bin auch nicht die Stefanie.
1: Ich habe jetzt die ganze Zeit mit dem Robert telefoniert. Ich konnte jetzt gar nichts hören.
0: Meine Güte.
1: Wir dachten, du klingst dich aus und klingst dich dann wieder ein.
0: Ach so, ja, Denken ist Glückssache, wie wir alle wissen.
1: Ja, ja, du weißt ja, Robert und ich und die Technik, das sind ja, weißt du ja.
0: So war das nicht geplant gewesen. Aber es ist ja jetzt auch völlig egal, dann hast du es halt nicht gehört. Ich fand ihn saugeil. Ja. Nur du bist ja der mich sowieso die ganze Zeit nervt mit, mach mal meinen Übergang. Und nachdem jetzt gerade zwei liefen, die du ausgesucht hattest, kommen jetzt nochmal zwei, die du ausgesucht hast. Und das, was du mir heute Nachmittag und gestern schon aufs Ohr gedrückt hast, das kannst du jetzt gleich nochmal selber erzählen.
1: Ja, und zwar, aber der ist nicht schwierig, der Übergang, aber man muss einen Punkt genau treffen. Ich habe ich gern gemacht, die Stampeders, das Hit the Road Check und danach die Nina Hagen, das ich sage immer Born in Dingsbums, ich kann es nicht, Born in Zigzags oder wie das heißt.
0: Genau, Zigzags, und ganz einfach.
1: Und die Dingsbums da, die Stampeders auslaufen lassen mit Ho, Ho, Ho und dann fängt es die Nina gesprochen an, das ist schräge Nummer, aber sehr geil.
0: Das damit mal geil. Das mit Ho, Ho, Ho wäre die niederbayerische Version. Der sagt Wolf, Wolf, Hello, Wolf, nicht Ho, Ho, Ho. Jetzt sag mal, es tut dir nicht gut, wenn du mit dem Robertl telefonierst.
1: Ja, wir haben es. Ja, du weißt ja, wenn wir beide beieinander sind, dann läuft es. Also, das läuft.
0: Ja, du musst.
1: Da gibt es kein Ende mehr.
0: Musst ihn halt mal besuchen, setz dich mit ihm in der Herzenslasche
1: vor seinem Laden. Ja, ja, ja.
0: Aber ihr habt ja beide so viel zu tun, ihr habt ja für nichts Zeit, ich weiß schon.
1: Wir sind ja noch hart im Brot.
0: Für euch wird es Zeit, dass ihr in Rente geht, das sage ich dann. Na gut, dann wollen wir das mal probieren.
1: Also dann laufe ich dir wieder jetzt, gell?
0: Ja.
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0: Tattoos ohne Absätze. So, der Tommy kommt heute nicht mehr dran, der hat mir vorhin das Telefon aufgehängt, aber der Robert darf nochmal.
1: Ja, ich bin nochmal da. Ich habe mit Tommy in der Zeit noch ein bisschen gequatscht, auch vorher mal.
0: Kommt ihr jetzt endlich mal nach Zypern alle, damit wir hier mal Sugar Daddies live machen können, vom Beach oder so.
1: Ja, das wäre Wahnsinn, ja, auf dem Beach.
0: Es ist überhaupt, also ich habe hier Sende-Equipment, ich habe einen Beach, ihr braucht was kommen.
1: Eine Freundin von uns hat dich ja erst besucht vor kurzem, gell?
0: Ja. Ja, die war erst hier und war wie immer begeistert und kommt auch dieses Jahr wieder. Und also es gibt welche, die kommen oft hierher auf die Insel, und es gibt welche, auf den Tommy warten seit 7,5 Jahren 2 Pina Colada, die ich damals extra für ihn schon angerichtet habe. Ja, ich bin jetzt 7,5 Jahre hier. Das ist Wahnsinn, ja. Und seitdem stehen diese 2 Pina Coladas, die ich für den Tommy hergerichtet habe, im Freezer. Sie sind tiefgekühlt, und ich bestehe drauf, wenn er jemals kommt, taue ich die auf und er muss sie trinken.
1: Also das wäre wirklich schon mal so eine Geschichte, das könnte man sich wirklich mal irgendwie verabreden, dass man sagt, man fliegt halt, man muss ja bloß eine Woche oder was, das passt ja.
0: Ja, müsste halt mal die Zeit aus den Rippen schneiden, ja, sage ich jetzt mal so.
1: Ich kann es dann vielleicht noch eher jetzt langsam als er.
0: Ja, wir werden es schon irgendwann hinkriegen. Die Frage zum Tage, heute ist ja ESC-Abend. Ich hätte jetzt von dir gerne die Punkte aus der Herzogstraße vom Sammlerkönig für die 32 Sendungen der Sugar Daddies und noch die Einlassung, sollen wir denn dann nach der Sommerpause im September wieder weitermachen?
1: Also ob wir weitermachen sollen, das ist ja mal gar keine Frage, das würde ich ja sagen auf alle Fälle, oder?
0: Ja, ich habe hier Strichliste, weißt du, wir sind ja eine ganze Menge, und wenn genügend...
1: Du glaubst doch nicht, dass hat einer schon gesagt, nein.
0: Jetzt zerstör mir halt die Illusion nicht.
1: Du, es ist eine schöne Geschichte, es wird ja auch draußen gut angenommen, gehe ich davon aus, was ich so weiß und höre.
0: Ja, die hören uns alle zu wie die Wilden, weil sie ohne uns ja seit den 80er und 90er Jahren schon gar nicht mehr können. Das ist ja, die sind ja süchtig quasi, aber im positiven Sinn, nach guter Musik.
1: Ja, natürlich auch, Menschen. Auch nach der Musik, auch nach dem ganzen Smalltalk, was wir machen, und einfach so diese ganzen Geschichten ein bisschen erzählen, und das mei.
0: Ja.
1: Du hörst ja nichts mehr sonst. Ja, wie gesagt, genau. Viele haben ja auch nicht mehr so eine Community, und viele haben ja auch nicht mehr, sind nicht mehr so viel unterwegs und alles, weißt, also... Also das hast du ein sehr schönes Leben gerufen, muss ich sagen.
0: Das ist schön. Damit bedanke ich mich bei dir. Jetzt bist du auch entlassen für den heutigen Abend. Du darfst jetzt ein ESC einschalten, wenn du möchtest.
1: Ja.
0: Aber
1: nein. Nein, ich höre lieber weiter zu.
0: Alles klar, danke Robert.
1: Lass dir gut gehen. Hat mich gefreut. Ich hoffe, bis bald. Gell? Wir können auch mal zwischendurch privat telefonieren.
0: Natürlich, ja? Alles klar. Ciao.
1: Ciao, viel Spaß euch.

ist Feel Good FM hier mit den Sugar Daddies am Samstagabend. Und ich hoffe, dass sich meine Freunde und Kollegen noch daran erinnern können, welche Nummern sie mir geschickt haben, die ich einbauen soll in den heutigen Abend. Denn den, der diese Nummer ausgewählt hat, rufe ich als nächsten an.

0: Same Old Scene und Roxy Music. Und einige sind jetzt aufs Glatteis geführt worden, denn viele rechnen jetzt damit, dass der Hennes am Telefon ist. Geht auch mit H an, ist aber nicht Hennes. Hallo Harry.
1: What goes up, man?
0: Wolltest du unserem Kollegen Hennes mit dieser Auswahl eine besondere Freude machen?
1: Ich habe ihm ja geschrieben, dass er viermal Slade spielen soll.
0: So, dann sind wir jetzt bei unserem Sugar Daddy ESC in Garmisch gelandet. Wie ist die Lage? Wie ist das Wetter? Du hast vorhin irgendwann geschrieben, auf dem Berg um 20 cm Schnee.
1: Arschkalt, sage ich dir. Ich würde sofort zu dir kommen.
0: Aber?
1: Am liebsten. Naja, die Entfernung, weißt schon, Bua.
0: Ja, ich weiß. Du hast ja, also du bist der am meisten entschuldigt ist, weil du hast ja auch noch einen Hund. Wer Hunde hat, kann schlecht verweisen. Das kenne ich von mir selber.
1: Also wir haben ja schon mal eruiert, weil ich bin ein schlechter Pfleger. Und mit dem Auto könnte ich auch die Lady mitnehmen. Es gibt eine Fähre von Piräus nach Limassol. Aber die dauert, glaube ich, 3 Tage oder so.
0: Nein, 26 Stunden. Also da brauchst du es einmal.
1: Ja, 2 Tage und.
0: Das sind 26 Stunden sind 3 Tage. Ja, aber ich weiß auch, das ist für einen Hund natürlich schlecht. Der muss ja irgendwann muss sie ja mal irgendwas.
1: Ja, das wäre nicht das Problem. Ich möchte jetzt hier mal eine Wette in den Raum stellen, weil ich finde die Idee klasse, dass wir einen Großteil von den Daddys mal nach Zypern kriegen. Und ich möchte hier wetten, schafft er es, die Leute dort zu versammeln oder schafft er es nicht?
0: Ja, ich schicke euch meinen Privat-Jetski und ihr könnt gerne alle kommen. Ich hab gerade eben in unsere Gruppe reingeschrieben, ich werde ab sofort anfangen, jede Woche doch hier, wir haben ja hier sowas Ähnliches auf Zypern wie Lotto, bei uns heißt es Joker. Sehr witzig, da kann man auch nichts gewinnen, aber ich werde jetzt dennoch jede Woche einen Jokerschein abgeben und sollte ein Gewinn zusammenkommen, der von der Größe her ausreicht, dann lasse ich euch alle einfliegen hier. Also ich tue dann meinen Teil schon mit dazu, um die Wette ins Dings zu kriegen, weißt schon, wie sagt man denn da? Erfolgreich zu gestalten. Wow, Gott sei Dank bin ich da jetzt noch drauf gekommen. Ja.
1: Feiner Zug von dir, würde ich mal sagen.
0: Man kann es ja so oder so mal probieren. Der Tommy, der, mit dem ich heute nicht mehr telefoniere, weil er mich vorhin gekickt hat, der hat ja gesagt, nächstes Jahr ab 1. Juli hat er Zeit. Also es muss ja jetzt nicht heuer sein, aber nächstes Jahr, dann machen wir keine Sommerpause, sondern dann machen die Daddys eine Sommersause hier auf der Insel. Das wär's doch. Das wär's doch. Mit Erdbeeren und was hat der andere geschrieben? Mädels und noch irgendwas, das lassen wir weg. Sind wir zu alt.
1: Wir bringen ja Franziskaner mit.
0: Ja, ein Fass, genau. Das geht dann aber nur auf dem Schiff. Wahrscheinlich. Kann man im Flugzeug Fassbier mitnehmen? Das wäre mal eine Anfrage an die Lufthansa. Wir würden buchen, aber nur, wenn wir Fassbier mitnehmen können. Ja.
1: Nein, ich bin mal gespannt, ob wir das hinkriegen. Ich finde es eine gute Idee und vielleicht können wir es ja irgendwie umsetzen.
0: Ja, und ich meine, die Sugar Party in München klappt ja auch immer. Da kann man auch mal eine Daddy's Party auf Zypern machen, weil es ist ja jetzt sein. Also 3,5 Stunden, das ist so lang, wie ich vor 2 Jahren gebraucht habe in München auf dem Mittleren Ring von Trudering bis nach Schwabing rüber. Also es ist von der Zeit her ist es überhaupt gar kein Problem.
1: Wir behalten es mal im Auge und wir basteln ein bisschen, vielleicht kriegen wir irgendwas gebacken.
0: Ja, das machen wir.
1: Schauen wir mal.
0: Gut, dann wünsche ich dir auch einen tollen Sommer und wir hören uns auch wieder im September dann hier an dieser Stelle. Ja? Lass dir gut gehen.
1: So machen wir es.
0: Und klopf den Hund.

Sugar Daddies am Samstagabend mit Bo Jazz und Another Night in the City. Das war jetzt noch eine vom Harry. Und jetzt schalten wir dann gleich, damit es international ein bisschen scheppert, nach Slowenien zum Mickey. Der hat eine Nummer ausgesucht von einer Band, da hat es mich fast weggefegt, wie ich das gelesen habe, dass er The Lucky Punch aussucht. Das ist eine Rockband mit Punk-Einschlag aus München. Die waren vor 21 Jahren in China auf Tour. 10.000 Kilometer, 17 Gigs, an 27 Tagen haben sie dort gespielt. Und jetzt hier.

0: Nico, der Jacek und die Jungs vom Lucky Punch. Micky, ich soll dir schöne Grüße von den Herrschaften von Lucky Punch ausrichten. Sie finden das toll. Was hat er mir geschrieben, der Jacek heute? Er findet es total stark, dass heute noch mal jemand was von Ihnen spielt.
1: Ja, ist ja eine heiße Nummer, eine total heiße Nummer. Die habe ich so beim Durchforsten so und Durchfühlen nach neuen Songs oder Sachen und dann ist mir die und dann habe ich gedacht, Ist ja toll.
0: Ja, ich habe coole Augen gekriegt, wie du die Band da reingeschrieben hast, denn ich habe dir ja gestern dann noch was geschickt. Da gibt es ja noch eine für mich persönliche viel tiefere Verbindung, denn mein Bruder Herz Peter, der vor 2,5 Jahren leider mit einem Herzinfarkt von dannen gerauscht ist, der war damals, 2005, der war mit in China mit den Jungs. Das sind seine Freunde gewesen. Der war der Tontechniker. Und es gibt bei YouTube auch, wer da mal reinschauen will, wie abgefahren das ist, wenn man als deutsche Punkband eine Tour durch China, das allein musst du ja schon mal auf den Schirm kriegen, aber die sind da irgendwie, die längste Strecke, alles mit dem Zug, 27 Stunden mit dem Zug, losgefahren sind sie mit T-Shirt und dann ging es über die Berge und dann waren sie plötzlich in den Anoraks da gesessen und in den Zwischenräumen zwischen den Waggons war alles eingefroren, weil es da oben arschkalt war. Es ist echt eine Wahnsinnsgeschichte. Bei dir, wie ist das Wetter in Slowenien?
1: Du, heute ist so, weißt du, der Himmel ist so, das gibt es eigentlich nur so, wenn man in der Nähe vom Meer wohnt. Wenn es so regnerisch ist, dann sind die Wolken ganz speziell. Und so, das ist halt so eine Stimmung. Aber es ist okay, es ist gemütlich und morgen soll wieder die Sonne scheinen.
0: Irgendwann scheint immer wieder die Sonne, also bei euch.
1: Ja, klar.
0: Ich bin ein Hinterfotz. Ja, Micky, Mensch, auch du machst jetzt Sommerpause. Ich habe den Robert vorhin gefragt, wie viele Punkte ESC-Wertung gibst du den Sugar Daddies und sollen wir denn im September weitermachen?
1: Das ist eine Institution mittlerweile für mich oder so. Der Keith Richards hat einmal gesagt, you have the moon, the stars und bla bla bla in the Rolling Stones. Und das ist jetzt so ein bisschen Sugar Shake ist.
0: Oh, weißt du? Yes.
1: Ich bin total froh, dass es das gibt und der ganze Sender ist sowieso fantastisch. Es ist einfach so ein tolles Ding. So ein tolles Ding. Ich bin so fasziniert von der Geschichte. Willi, das ist mein vollen Respekt, ehrlich, das ist Weltklasse, was da läuft, da abgeht. Und es wird immer mehr, es wird immer stärker, es wird immer besser.
0: Ja, das ist der Plan. Wir haben heute, das sind die Nummer 32, dann haben wir nächste Woche den Hennes, der ist jetzt dann nachher auch gleich noch hier am Telefon und die Abschiedsshow mache ich mit dem Bernie. Und dann ist
1: ohne Gulasch, ja, alter Joke.
0: da muss er durch, ohne Handy im Gulasch. Das einzige Gulasch mit WLAN gibt es in Berlin beim Bernie. Ja, fein. Ja. Nur dann lass dir auch du gut gehen und dann im September in alter Frische wieder hier. Micky, ciao, danke. Ja.

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0: Remember to Breathe. Owen Campbell. Da ging gerade die heiße Diskussion in der Daddy-Gruppe los, was das für einer ist. Der kommt aus Australien, ist geboren. Der ist geboren, da waren wir schon alle ein paar Jahre als DJs aktiv. 1982. Hallo Hennes.
1: Willi, servus, hier bin ich. Guten Abend an alle, ja.
0: Da ist der Hennes. Ich mach mal das typische Hennes-Geräusch.
1: aber ich hab echt, das hängt mir jetzt an, oder?
0: Ja, nimmt dem Bernie das Gulasch, dir die Eiswürfel im Glas. So hat sich.
1: Ach so, ja, okay.
0: Jeder hat sich so sein. Jetzt weiß ich nicht mehr, wo ich hin wollte. Ist aber auch egal. Hennes ist ja einer von wenigen Bayern-Fans bei uns. Herzlichen Glückwunsch zur deutschen Meisterschaft. Herzlichen Glückwunsch zum Pokalsieg nächste Woche. Und zum,
1: lass gut sein, Willi.
0: Und zum absoluten Torrekord. Wir haben heute Nachmittag noch telefoniert. Da hast du noch gemeint, wir haben jetzt 117 Tore. 120 wäre halt so eine Supermarke. Jetzt sind sogar noch drüber
1: gefahren. 122.
0: Ja, 122. Tore. Weißt du, wie viel Paralini letztes Jahr geschossen hat hier bei mir? 11.
1: Ja, da haben wir schon mal drüber geredet,
0: ja, glaube ich. Ja. Ja, so geht's dahin. Ja, du bist ja nächste Woche nochmal zugange. Du bist nächste Woche zugange, genau. mit deiner eigenen Show. Da nehmen wir jetzt auch noch gar nichts vorweg. Aber du kannst jetzt mal, nachdem ich dich so weit hinten rausgeschoben habe, ich habe ja da noch einen Kollegen, nämlich, aber der Letzte macht das Licht aus. Der Letzte ist dann immer der Türsteher. Der Axel kommt auch noch gleich dran.
1: Du kannst ja mal,
0: vom JK haben wir gerade 15 Punkte bekommen, statt 12 für die Sugar Daddies. Du kannst auch gerne deine Punkte verteilen und die Musikauswahl der Kollegen heute mal ins Auge nehmen.
1: Also für die Sendung Dispoir hat diese Renault-Busch früher immer gesagt, glaube ich, beim
0: Dispoir, ja.
1: Ja. Und meine, die Kollegen, ja, ich finde es ja so super, dass alle so unterschiedliche Musik machen und alles ist gut und ich bin begeistert. Heute war es wieder toll. War eine ganz geile Show heute.
0: Ja, so Glück, dass ich nicht alleine die Musik ausgesucht habe.
1: Das habe ich gesagt, ja.
0: Natürlich habe ich das gesagt. Ja, schön. Dann kommen jetzt deine drei. Hast du eine besondere Reihenfolge, in der ich sie abfeiern soll? Die Purple Kelly Lift Queen und Monster Magnet? Oder ist dir das
1: sicher? Das kommst du ruhig in der Reihen. Eigentlich ist mir egal, wie du die Übergänge am besten hinkriegst, Willi.
0: Ich habe keine Ahnung.
1: Aber das müsste schon so passen.
0: Es war
1: die Perpendicular, das Deep Purple Album von 96, ist übrigens gar nicht so bekannt. Das war das 15. Studioalbum, das erste mit Steve Morse, der jetzt ja auch nicht mehr bei Deep Purple ist. Jetzt gibt es einen neuen Gitarrenmann da. Und die bringen ja auch im Juli jetzt wieder eine Scheibe raus. Bin ich schon gespannt, die Single gibt es schon.
0: Die Single gibt es, ja.
1: Und
0: die Single ist so medium, sage ich jetzt mal. Also war jetzt nicht so irgendwie, weiß schon so. Also für mein persönliches Empfinden. Aber die Stone-Singles, die jetzt raus sind, die zwei, die waren ja auch nicht so.
1: Das stimmt, ja.
0: Es kann nur besser werden.
1: Also unheimlich geiles Album. Für alle, die es nicht kennen, kann man sich wirklich mal anhören. Und dann kommt Kerry Livgren, der Gründungsmitglied von Kansas, Gitarrist und Keyboarder und Komponist von Carry On und Dust in the Wind immerhin. Und zum Schluss haben wir noch einen Song von Monster Magnet.
0: There's no way out of here.
1: Und das war's dann.
0: Das war's dann für heute. Alles klar, Hennes. Ich freue mich auf nächste Woche, wenn wir zusammen sind. Und dann tu noch ein paar Eiswürfel ins Glas.
1: Danke für den Werbeblock, danke.

drei Songs auf Empfehlung von Sugar Daddy Hennis. Das war noch Monster Magnet mit There's No Way Out of Here. Noch nicht, aber bald. Mein Leiden hat jetzt hier auch ein Ende. Ich bin hier genervt. Diese Sau hat mich dreimal so in den Arm gestochen. Diese miese Mücke, das könnt ihr euch jetzt noch gar nicht vorstellen um diese Jahreszeit. Wir haben jetzt hier gerade ein paar Mücken und dreimal hintereinander. Kennt ihr das? Mitten auf die Ader drauf, die Sau, die Elendige. Aber dann war sie an der Wand gesessen und dann habe ich meinen Elektroschläger geholt und habe sie gebritzelt, die sticht nicht mehr. Hoffentlich war es die einzige. Nicht, dass die mit drei Freunden herin ist. Gut, einen Gast habe ich gleich noch, nämlich den der besten Türsteher Münchens, an dem ein exquisiter DJ verloren gegangen war damals. Der Axel Palmer ist gleich noch bei mir und beantwortet uns vielleicht die Frage, who killed Davy Moore? We'll be right back.

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1: Who killed Davy Moore?
2: Who killed Davy Moore?
1: Why did he die?
2: Tony Wilson. Der hat's irgendwie mit den Toten. Die andere Nummer, New York City Life, da singt er Eddie's Dead, Shot in the Head for a Dollar. Und jetzt, Who Killed Davy Moore? Axel, weißt du, wer Davy Moore war?
3: Soviel ich weiß, war das ein Boxer, der nach einem Boxkampf gestorben ist.
2: Okay. Der hat eine der Mann hat...
3: Servus an alle, wollte ich noch sagen, ja, nebenbei bemerkt.
2: Ja, schön dich. Ich habe dich, es tut mir jetzt leid, dass du bis zum quasi bitteren Ende warten musstest, aber ich habe mir gedacht, der Türsteher sperrt den Laden dann zu.
3: Ja, ich habe es gerade der Anja gesagt, irgendwann, weil sie hat es nicht gehört, habe ich sehr nett gefunden. Das war eine gute Ansage halt. Ja, der Letzte macht die Lichter aus, das bin ja in dem Fall ich auch. Halt. Ja, das passt schon.
2: Ja, so wie früher. Es muss sich nicht, muss sich nicht immer alles ändern. Du hast mir heute ein Bild geschickt unter einem Regenschirm. Da habe ich mir gedacht, mei, schau her, jetzt regnet es doch schon wieder. Aber
3: ja, das musste sein, weil nach deinem, ich habe das nicht gesehen, dass das ein Video war. Ich hab gedacht, das ist ein Foto. Du mit der Sonnenbrille halt irgendwo braun gebrannt, mit Hintergrund, mit dem Meer und alles. Und Anja und ich, wir waren gerade im Englischen Garten mit dem Hund spazieren und es hat sich gerade zugezogen. Und da habe ich mir gedacht, ja, also das ist genau der richtige Kontrast, irgendwo um dir Freude zu machen.
2: Ja, schön. Ja, hast du gemacht.
3: Ja, siehst du.
2: Ja, auch an die, du, also die Jungs haben ja heute hier einen vom Stapel gelassen. Harry hat gemeint, er schlägt hier eine Wette vor, ob ich es denn schaffen werde, die Sugar Daddies alle mal nach Zypern zu holen. Wärst du dann natürlich in Begleitung deiner lieben Frau auch mit dabei, wenn es soweit wäre?
3: Sie hebt schon den Finger wie in der ersten Klasse, wenn die Lehrerin ruft. Ja, sie ist dabei.
2: Okay,
3: gut. Du weißt aber, du hast vorhin eine Einschränkung gesagt, das war beim Harry, glaube ich, mit Hund. Also wir haben einen Hund, du weißt, das ist... Anja sagt, wir schaffen das.
2: Ja, aber du
3: hast eine zweite Angela Merkel.
2: Euer erstens schafft man, wenn man was will, dann schafft man das immer. Und zweitens, der eure ist ein bisschen kleiner. Wenn ich den Rechner in Erinnerung habe, den kann man ja quasi als Handgepäck mitnehmen. Könntet ihr.
3: Ja, also so kleine Sachen, also keine Beleidigungen jetzt bitte, gell? So kleine Sachen habe ich
2: dann. Dann kommt ihr, weil du so groß bist, auf dem Bild neben dir so klein rüber. Das ist wahrscheinlich.
3: Ja, das war jetzt super. Gut.
2: Ja, schön. Also,
3: alles wieder gut.
2: Ich wäre dann, vielleicht könnt ihr auch eine Fahrgemeinschaft machen mit einem Hundetransporter. Harry und Axel und die Hunde und die Frauen. Schauen wir mal. Dann machen wir eine Busreise. Der Sugar Daddy's Bus.
3: Ja, aber das ist jetzt mein Ernst. Also wenn schon, dann wäre das vielleicht, ist zwar eine lange Reise dann mit dem Auto quer durch Griechenland und alles, aber das wäre fast irgendwie noch, würde noch mehr auf der Hand liegen für uns als mit dem Flugzeug und den Hund alleine lassen halt, ja.
2: Ja, einen Hund alleine lassen überhaupt nicht.
3: Na, siehst du, also da habe ich jetzt den richtigen getroffen als Gesprächspartner, oder? Also der versteht das sofort.
2: Ja, wenn man einen Hund hat, hat man einen Hund, Punkt. Und dann hat man einen Hund. Und das ist wie wenn es Kinder hast. Du kannst ja auch die Kinder nicht in die Pension geben und sagen, ich bin jetzt mal 14 Tage weg. Das geht ja nicht.
3: Ja, genau.
2: Ich verstehe das.
3: Ja, also das glaube ich, dass du das verstehst, weil ich habe letztens auch eine Sendung gehört. Also ich bin ja bei euch jetzt noch nicht so lange dabei, ja. Also ich arbeite das jetzt erst der Reihe nach langsam auf. Also die ganzen verschiedenen Sugar Daddy-Sendungen halt in der Mixcloud, eine nach der anderen. Und unter anderem war, glaube ich, auch eine dabei, wo du erzählt hast, dass du mit Harry und mit dem Schneider im Englischen Garten warst und hast den Hund vom Harry gerettet im Englischen Garten.
2: Wo ich den Boston aus dem Strudel im Eisbach. nachgezogen habe. Ja, genau. Ja,
3: ja genau. Also, du musst ein guter Mensch, du musst ein guter Mensch sein und du musst Hunde lieben. Also, damit ist alles gesagt.
2: Ja, danke. Ja, tue ich. Ja, fein. Du, dann, wir werden dran arbeiten. Das wird heuer mit Sicherheit nicht klappen, aber das ist ja auch was man länger planen muss. Also nächstes Jahr ist ja auch noch ein Jahr und ich bin auf jeden Fall hier. Ja. Und dann schauen wir mal, ob wir irgendwas geregelt kriegen. Dann wünsche ich dir...
3: Wir können ja durchaus noch auf deinen Lottogewinn warten, oder?
2: Ja, dann den... dann im nächsten Leben.
3: Ah ja, okay, also dann müssen wir es doch vorziehen. Ja. Nee, aber also das wäre eine super Sache, würde mich sehr freuen, wirklich.
2: Ja, dann ich arbeite dann zweigleisig, also ich werde versuchen, die ganzen Sugar Daddies hier auf die Insel zu kriegen und ich werde gleichzeitig auch versuchen, das ganze Feelgood FM-Team hier mal auf die Insel zu kriegen. Am besten alle zusammen. Okay. Dann lohnt sich's wenigstens. Ja, gut.
3: Willi, ja. Bevor du jetzt das Gespräch hier mit mir beendest, eine Frage an dich.
2: Frag mich.
3: Du fragst ja sonst auch immer alle Leute, jetzt frage ich dich auch mal. Kannst du dir vorstellen, wer unser erster gemeinsamer Bekannter war?
2: Unser erster gemeinsamer Bekannter? Boah,
3: ja.
2: Das ist ja jetzt hinterfotzig.
3: Schwierig, ja. Ja,
2: das ist schwierig.
3: Muss man jetzt nicht zu viel von der Sendezeit jetzt runterrattern lassen. Es war wahrscheinlich der Radi. Und zwar bin ich da auch drauf gekommen durch eine Sendung mit dem Radi, wo er erzählt hat, dass du, als er seinerzeit im P1 gearbeitet hat, also als es ja noch nicht das richtige P1 war, sondern also ja, das erste P1 halt, dass du immer gekommen bist und bist oben auf die Kanzel und hast dann irgendwie auch irgendwann mal zwischendrin da mal irgendwo ein bisschen Musik machen können. Er hat dich ein bisschen an die Geräte gelassen. Ist, ja, das ist richtig, oder?
2: Meistens, wenn er Frauenbesuch hatte, dann durfte ich ein bisschen auflegen.
3: Okay. Weil da ist mir nämlich dazu eingefallen, ich war ja mal, wie ich in der ersten Sendung erzählt habe, ich war ja mal im Crash. Das war mein erster Job als Gläserabräumer für die Kellner. Und das muss 77 gewesen sein. Bin ich danach immer ins P1 und da war der Radi oben und da bin ich zum Radi und dann habe ich mich also, ja, das war für mich natürlich schon Nummer eins, halt irgendwo als Gläserabräumer, dann irgendwo auf einmal auf der DJ-Kanzel zu stehen halt, ja. Und dann habe ich dann immer mal irgendwie so einen Musikwunsch habe ich da mal geäußert. Das war dann meistens Brainbox Summertime, was er mir dann gespielt hat. Also das war unser erster Bekannter, nehme ich mal an. Also wir sind dann vielleicht irgendwo parallel aneinander vorbeigegangen, aber da sind wir beide oben gestanden.
2: Ja, der Radi ist ja irgendwie der das ist jetzt gemein, der ist halt ein bisschen älter als wir, aber der ist quasi der Pate des Münchner Nachtlebens gewesen damals.
3: Ja.
2: Ja, fein.
3: Naja, also ist eine super Sache, irgendwo die ganzen Sendungen alle anhören. Ich habe einen Harry gehört mit Between, halt in Between bin ich auch mal gewesen, oder einen Miki halt mit dem Piper oder mit dem Downtown. Also das ist so super, das alles anzuhören für mich halt, wollte ich bloß mal nebenbei bemerken.
2: Du, das ist schön, dafür sind wir da, dass man was nebenbei bemerken kann. Gut,
3: ja,
2: dann auch dir und deinem Hund und deiner Frau und deinem Hund und dir einen schönen Sommer.
3: Und danke.
2: Wir hören uns zwischendurch, aber on air dann wieder ab September. Das war Axel Palme. Danke dir. Ciao.
3: Servus zusammen. Ciao.

Jimmy Davis und Junction, Catch My Heart. Ja, schau mal her. Da kommt Unterstützung von den Hörern für unsere Pläne, vor allen Dingen für die Pläne, hier auf die Insel zu kommen mit den Hundebesitzern. Da schreibt mir gerade der Florian. Der Florian aus Würzburg, das ist der mit der Frau, die diese tolle Stimme hat. Die Frau heißt Julia und die hat an Weihnachten eine Sprachnachricht geschickt. Und seitdem versuche ich sie und ihn davon zu überzeugen, dass die Stimme eigentlich viel zu schade ist, um nicht im Radio vorzukommen. Und irgendwann muss die mal eine Sendung machen. Wir arbeiten auch daran. Aber der schreibt hier eben gerade, es geht ganz locker mit der Fähre nach Zypern über Italien und Piräus. Also könnt ihr ein bisschen länger Schifferl fahren. Wir haben da übrigens auch einen Hund dabei, der fröhliche Doggo Leo. Ja, dann Gruß an den Florian, an die DJ in Spee Julia, an den Leo, habe ich jemanden vergessen, an den Kapitän von der Fähre, der euch alle hierher bringen wird. Und damit lasse ich es jetzt bewenden.

Wanna Take My Time und David Halliday. So, wir haben heute Abend ganz klar und deutlich gesehen, viele Sugar Daddies verderben nicht den Musikbrei. Sensationelle Auswahl. Und von meinen 41 Nummern, die ich herausgesucht habe, ist es mir gelungen, 9 Stück zu spielen heute Abend. Aber zweistellig mache ich jetzt schon. Mit der beenden wir dann die Show des heutigen Abends. Tommy Bolin. Ah. Und die Nummer heißt auch noch ausgerechnet Sugar Shack. So ein Zufall.

0: So, das waren die Sugar Daddies, Ausgabe 32 hier bei Feelgood FM. Die drittletzte Ausgabe vor der großen Sommerpause. Danke fürs Zuhören. Ich hoffe, ihr hattet, wie wir alle, die wir heute mit dabei gewesen sind, entsprechend Spaß. Dann darf ich noch kurz einen Blick auf das weitere Programm dieses wunderbaren Senders werfen. Es kommt jetzt dann gleich, wie immer am Samstag für euch, die Wolfman Check Show. Morgen ist Sonntag, 13 Uhr, Mike T. am Start mit dem Cozy Afternoon. Dann kommt um 20 Uhr morgen Abend Talking Bad mit seiner Hoheit Ali Khan himself und im Anschluss daran um 21 Uhr Gary Jackson mit The Dark Side of the Moon. Und falls ihr das als Nachtlichter noch nicht mitbekommen habt, die geilste Morningshow im Radio läuft jetzt dann in der dritten Woche am Montag ab 6 Uhr und dann jeden Tag von Montag bis Freitag. Mit dem Menschen, der dafür einfach sowas von prädestiniert ist, andere gut in den Tag hineinzubringen. Mein guter Freund und lieber Kollege Matthias Matuschik mit der senilen Bettflucht. Ciao!
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